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0: 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Perfekt aber, dass du Krone-Hit hörst. Und das sagst du unbedingt dann, wenn dich jemand anruft und fragt, welchen Radiosender du hörst. Natürlich Krone-Hit. 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
2: Guten Morgen am Montag und du wirst es merken, wenn du dich im Weg zur Arbeit machst. Es ist heute ziemlich windig, vor allem heute von Oberösterreich bis ins Burgenland. Die meiste Sonne gibt es in Osttirol und Kärnten oder auch dann in der südlichen Steiermark bei 20 bis 28 Grad. Im Süden können stellenweise sogar mal 30 Grad werden.
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2: 5.23 Uhr, hey zu dir ins Auto, das ist der Kronehit Verkehrscheck, powered by ÖAMTC. Und da läuft es aktuell noch super entspannt um diese Uhrzeit, du kommst gut voran.

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2: 5.45 Uhr, schönen guten Morgen. Neue Woche und da starten wir gleich mal gemeinsam rein mit Anita Bleidinger.
3: Schönen Morgen, guten Morgen, Hallöchen.
2: Marlene Birner für dich natürlich mit am Start.
3: Guten Morgen.
2: Für die Nachrichten zuständig Julie Frey.
4: Hallo, guten Morgen.
2: Und jetzt heißt es noch einmal zwei Tage chillaxen, bevor die Hitzewelle auf uns zurollt, Marlene.
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3: Guten Morgen am Montag und der startet stellenweise ziemlich windig, vor allem von Oberösterreich bis ins Burgenland. 20 bis 28 Grad gehen sich heute maximal aus. Die meiste Sonne, die gibt's dann in Kärnten und in der südlichen Steiermark. Der Krone-Hit-Wettertrend zeigt ab Mittwoch, ja, da geht's richtig los mit der Hitzewelle. Da gehen sich dann schon bis zu 36 Grad aus. Und Richtung Wochenende, da wird's nochmal ordentlich heißer.
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2: Freddy haben wir dir, 5.46 Uhr, Krone-Hit-Verkehrscheck, powered bei ÖAMTC, das ist der Blick auf Österreichs Straßen. Und da habe ich eine Meldung für Tirol, und zwar auf der A12, Fahrt Richtung Kufstein, da ist der Roppenauer Tunnel bei Imst aktuell gesperrt. Ein LKW hat da die Höhenkontrolle ausgelöst, deshalb ausweichen über die B171. Das sollte sich allerdings in den nächsten Minuten auflösen und dann heißt es wieder Freifahrt für dich. Jetzt mal die News, die hat Julie Frey.
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4: Der mutmaßliche Attentäter von Berlin ist tot. Die Polizei hat den 21-Jährigen gestern Abend im Westen der Stadt aufgespürt. Weil er auf die Beamten mit einer Stichwaffe losgeht, wird das Feuer eröffnet. Der Mann soll am Samstagabend mit einem Kastenwagen in einer Menschenmenge bei einer LGBTQ-Parade gefahren sein. Eine Frau wird dabei getötet, 29 weitere Menschen sind zum Teil schwer verletzt. Das Brandenburger Tor in Berlin leuchtet seit den Abendstunden in Regenbogenfarben. Die Waldbrände im Südwesten Frankreichs werden immer besorgniserregender. Die Flammen sind nur noch 15 Kilometer von der Millionenstadt Bordeaux entfernt. 250.000 Menschen sind auf der Flucht. Viele fliehen bereits auch aus den Vororten. Die Stadt wird aber vorerst nicht evakuiert. Große Sorge bereitet jedoch, dass ab morgen schon die nächste Hitzewelle mit Temperaturen von 40 Grad erwartet werden. Österreichs Tennishoffnung Lili Tagger erreicht den nächsten großen Meilenstein ihrer Karriere. Die Osttirolerin gewinnt in Prag zum allerersten Mal ein WTA-Turnier. Es ist zudem der erste Sieg bei der WTA-Tour für Österreichs Frauen seit 13 Jahren. Die 18-Jährige zählt jetzt zum allerersten Mal zu den Top 50 der Welt. Und wir kommen zum Lotto. Bei 6 aus 45 knackt am Abend niemand den Jackpot. Damit wartet bei der nächsten Ziehung ein Doppeljackpot. Im Topf liegen rund 1,2 Millionen Euro.
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0: viel Geduld brauchst du mal wieder auf der Tangente Richtung Graz. Aktuell eine gute Stunde Zeitverlust ab Hirschstetten.
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0: Ende 20 noch im Hotel Mama verwöhnen lassen? Das ist die große Frage. 4 Minuten nach 6 ist es. Schönen guten Morgen heute am Montag. Und geht das, weil es einfach praktisch ist, weil da die Wäsche gemacht wird und das Essen gemacht wird? Oder ist das Ende 20 einfach ein absolutes No-Go?
1: Es gibt einen Mann, der wirklich extremst gut aussieht, also ein bisschen kennmäßig ist, aber der bei seinen Eltern noch wohnt, bei 29. Daniel Fischer ist nämlich jetzt dran. Trash-TV-Star, du kennst ihn von Match My Ex oder Match in Paradise oder was war da, im Forsthaus Rampensau war. Daniel, du wohnst ja mit deinem Bruder und deinen Eltern im gleichen Haus, bist 29. Wie läuft es dann, wenn du da jetzt ein paar Mädels nach Hause bringst?
2: Wenn ich mich mit Damen amüsiere, ist das eher auswärts. Da mache ich eher Auswärtsspiele.
3: Okay. Und was muss eine Frau haben, dass sie sich für ein Heimspiel qualifiziert bei dir?
2: Da muss sie Wifi-Material sein.
1: Wifi-Material?
3: Okay.
2: Ja, tatsächlich. Ja, damit sie die Eltern kennenlernen darf, schon. Mhm. Da möchte ich nicht so jede x-beliebige Frau jetzt hier bei mir zu Hause haben, sondern schon eine ganz liebe sein dann.
1: Eine Granate also. Okay.
3: Also was ganz Besonderes.
2: Ja, das auch. Ja, so ist es.
3: Also das heißt, du fändest es auch super sexy, wenn du mit einer Frau nach einem langen Abend im Vogel ein bisschen rumknutscht und ihr könnt nicht zu dir gehen, weil du bei den Eltern wohnst und auch nicht zu ihr, weil sie auch noch bei den Eltern wohnt.
2: Also... Du, ich weiß nicht, wovon du immer ausgehst, wie der Abend da enden soll. Es muss ja nicht immer gleich so enden, dass man hier die Nacht verbringen
1: Schau,
2: muss.
1: Schau, ja. Jetzt weißt du mal, wie der Meinrad so denkt.
3: Das war bei uns anders, wir hatten nur 2 Fernsehsender, das war eine ganz schlimme Zeit damals, als ich jung war.
0: Da wurde sich die Zeit noch anders vertrieben. Na gut, aber was sagst du dazu? Zu Hause sein mit Ende 20 im Hotel Mama, geht das nicht, ist man da einfach schon zu alt? Sag's uns sehr gerne. Deine Meinung ist gefragt, auch per WhatsApp 07711 27711.

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1: 12 Minuten nach 6 ist es und das ist ein ganz, ganz feiner Musikstreamer. Du musst dich nicht einloggen, du musst dir kein Passwort merken. Das ist zum Beispiel perfekt für mich. Aber die Sarah aus Neustadt an der Donau. Warum nützt du gerne Freestream? Du hast das ja ganz besonders gerne, hast du uns gesagt.
2: 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Ja, und meine Mädels, die sind voll auf die 90er. Also bin und pack der 90er-Stream recht gut.
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3: Montag in der Früh, 6.21 Uhr ist es, 9 Minuten noch. Dann ist es 6:30 Uhr, wir starten gemeinsam. Freddy sagt ja gleich, wie es auf den Straßen ausschaut heute in der Früh. Und die Wetteraussichten für eine neue Woche und für den Montag jetzt von Marlene. Guten Morgen.
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4: Guten Morgen am Montag. Wir starten in eine neue Woche und die wird richtig drückend heiß. Aber heute geht's noch. Es bleibt sehr windig und nicht ganz so heiß. 20 bis 28 Grad gehen sich aus. Es wird jetzt aber jeden Tag so ein Stück heißer. Am Wochenende gehen sich dann voraussichtlich schon bis zu 38 Grad, eventuell sogar knapp 40 Grad plus aus.
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3: In 6:59, Freddy Hahn bei dir, Krone-Hit Verkehrscheck. Powered by ÖAMTC, der Blick auf Österreichs Straßen. Frühverkehr wird dichter, vor allem in der Bundeshauptstadt. Allerdings liegen alle Verzögerungen jetzt noch unter 10 Minuten. Das heißt, du startest einmal ohne Verzögerung in den Tag. Gute und vor allem sichere Fahrt.
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0: Ist es tatsächlich möglich, Liebe auf den ersten Swipe zu finden? Ist es wirklich möglich, beim Online-Dating die große Liebe zu finden? Es gibt ja immer mehr, die sich online kennenlernen.
1: Na, alle gefüllt.
0: Ja, also ich noch nicht, aber die nach mir dann, ja. Aber Anita, du hast dich auch noch im echten Leben deinen Mann kennengelernt,
2: ja,
0: oder?
2: Ja, meine beste Freundin hat mich verkuppelt.
0: Oder?
2: Meine Freundin hat mir erzählt, dass er auch so gerne das Gleiche isst wie ich.
0: Na dann, mehr Übereinstimmung brauchen wir eigentlich nicht, oder?
2: Ja, und dann haben wir uns schon getroffen.
0: Genau.
2: Was isst du am liebsten? Ja, keine Ahnung, irgendwelche...
0: Ja, Gemüse-Ravioli, glaube ich. Passwort Gemüse-Ravioli. Und Anita hat zu ihrem heutigen Mann gesagt, komm ins Auto, wir essen beide das Gleiche.
2: Ja, aber ich
0: und die letzte Sache, an die er sich erinnert, ist wie die, innen die, wie ist das, Absperrung zugegangen ist, ja? Und
2: ja,
0: seitdem ist er gefangen, ja, bitte.
2: Ja, aber ich wusste, dass er damals schon Pferde hatte. Ich habe mir gesagt, du, wenn er mir früher das gesagt hätte, wäre schon viel schneller was gegangen.
0: Na, schau. So hast du dir doch 5 Minuten Zeit gelassen. Aber wir kommen zu Julie. Du bist... die jüngste von uns und am ersten im Dating-Fieber.
3: Das heißt, sie ist die Einzige, die Single ist.
4: Aber im Dating-Fieber würde ich auch nicht sagen. Aber
0: ja, okay.
4: Ich habe schon ein bisschen...
0: Ja. Aber ist es wirklich möglich, die große Liebe zu finden online?
4: Ich glaube schon, dass es geht,
0: ja,
4: aber ich finde es super mühsam. Also ich weiß nicht, ob ihr das kennt beim Online-Shopping, wenn man so Sachen in den Warenkorb legt und sich dann denkt, na, eigentlich brauche ich nichts, eigentlich habe ich doch keinen Bock drauf.
2: Ja.
4: So ist es beim Online-Dating, würde ich sagen. Also viele antworten nicht, ich bin auch einer davon, weil ich mir dann denke, na, das hat mich eigentlich doch nicht. Und das macht es natürlich extrem mühsam, weil man ja dann einfach keine Verbindlichkeit hat und ja, zahlt
2: aber
4: einfach niemanden.
2: War es schon öfters so, dass der irgendwie ein anderes Bild angegeben hat von sich und dann hast du dich getroffen mit ihm und er schaut ganz anders aus?
4: Das hatte ich tatsächlich noch nie, aber was ich schon hin und wieder hatte, ist, dass man sich sieht, er schaut so aus, wie er auf dem Foto ausgeschaut hat, aber du weißt sofort, oh, diese Ausstrahlung, es passt gar nicht. Also du siehst dich und weißt, nö, könntest schon wieder umdrehen. Aber
0: ja,
4: das ist halt gerade auch schwierig.
0: Wie machst du das dann beim Online-Shopping?
4: Ja, nicht umdrehen, das ist ja urgemein.
0: Ja, schon, aber hast du gesagt, das ist im Warenkorb, aber wann checkst du dann aus und gehst zur Kasse?
4: Naja, hin und wieder ist auch ein Schmuckstück dabei.
0: Wirklich? Okay.
1: Oh, sehr schön.
0: Aber ist es deswegen so schwierig, weil man so scheinbar so unfassbar viel Auswahl hat?
4: Ja, ich glaube schon. Also eben, weil man sich denkt, ja okay, dann swipe man den weg, dann kommt halt der Nächste. Es ist super, super mühsam. Also im echten Leben kennenlernen über Freunde und Co. finde ich deutlich entspannter.
0: Weil die Anita hat es ja einfach. Sie hat gewusst, der oder keiner mehr und deswegen volles Programm.
2: Ja.
0: Wie schaut's bei dir aus? Was hast du für Erfahrungen gemacht beim Online-Dating? Hast du vielleicht die Liebe deines Lebens dort getroffen? Oder sagst du, das geht online schwer? 077 11 277 11, die Hotline zu uns.

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3: 6.45 Uhr, 3:45 ist es, Montag in der Früh. Wir starten gemeinsam. Fein, dass du mit dabei bist. Mit dabei, Anita, Homeoffice ab Leidinger.
4: Guten Morgen.
3: Du bist wieder fit, höre ich mit großer
4: Freude. Ja, ich bin wieder fit. War letzte Woche ein bisschen mühsam, aber jetzt freue ich mich auf diese Woche, nachdem es so super heiß wird.
3: Details zum Wetter gibt es gleich bei uns. Julie hat die Nachrichten. Schönen guten Morgen.
5: Jawohl, guten Morgen.
3: Freddy ist aus dem Urlaub wieder zurück. Willkommen, willkommen.
6: Ja, danke schön. Guten Morgen.
3: Und Marlene, erstens willkommen und zweitens die Wetteraussichten, bitte. Guten Morgen.
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5: Guten Morgen am Montag und ja, diese Woche steht die nächste Hitzewelle an, aber heute kannst du nochmal durchschnaufen, 20 bis 28 Grad gehen sich aus. Dazu bleibt es ziemlich windig, die meiste Sonne gibt es in Kärnten und in der Steiermark. Ab Mittwoch startet dann die Hitzewelle, da werden es dann schon bis zu 36 Grad, am Wochenende dann knapp 40.
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6: 6.46 Uhr, Freddy Hamm bei dir, Krone-Hit-Verkehrscheck, powered by ÖAMTC. Der Blick auf Österreichs Straßen geht knackig und flott. Es gibt nämlich nur eine Meldung in Tirol, und zwar beim Grenzugang Kufstein-Kiefersfelden bei der Einreise. LKW-Blockabfertigung, deshalb gibt es da LKW-Stau am rechten Fahrstreifen. Der zieht sich natürlich zurück bis auf deutsche Seite am deutschen Eck, aber mit dem PKW kommst du da ganz gut dran vorbei. Ansonsten läuft's, gute und vor allem sichere Fahrt, und die News gibt's jetzt mit Schule frei.
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7: Wie geht es mit dem Zivildienst weiter? Die Regierungsparteien ringen offenbar noch immer um eine Einigung. Die Ergebnisse sollen heute Nachmittag beim Sommerministerrat in der Schwarzenberg-Kaserne in Salzburg präsentiert werden. Beim Wehrdienst dürfte sich die Koalition aber schon auf einen Kompromiss geeinigt haben. 6 Monate Grundwehrdienst sollen bleiben, dazu kommen noch 3 Monate Milizübungen. Nach dem Anschlag auf den Christopher Street Day in Berlin ist der gesuchte Tatverdächtige tot. Der 21-Jährige ist am Abend in einer Kleingartenanlage in Spandau entdeckt worden. Er ist mit einer Stichwaffe auf die Polizei zugelaufen und daraufhin erschossen worden. Die Bundesanwaltschaft hat die Ermittlungen übernommen. Unklar ist noch, ob der Angreifer Komplizen hatte. Der Mann soll am Samstagabend mit einem Kastenwagen in eine Menschenmenge gefahren sein. Kurze Atempause im Krieg zwischen dem Iran und den USA. Nach 13 Angriffsnächten in Folge kommt es am Wochenende zu keinen neuen Angriffen. Trump will der Diplomatie eine Chance geben. Im Gegenzug hat auch der Iran angekündigt, seine Angriffe einzustellen. Der Ölpreis ist deshalb wieder gesunken. Auch die Spritpreise an unseren Tankstellen könnten diese Woche wieder fallen. Und wie erwartet überstehen alle Bundesligisten die erste Runde des Fußball-ÖFB-Cups. Rapid gewinnt 3:0 gegen den SV Wienerberg, die Austria schlägt den Wiener Sportclub mit 5:0 und Hartberg setzt sich 3:1 bei Imst durch.
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1: 6:07 ist es. Auf unserem Insta-Account siehst du die Highlights vom heutigen Tomorrowland Festival in Belgien. Und Tamara und Jasmin, die beiden waren am Wochenende in Belgien beim Tomorrowland Festival. Erzählt mal, wie war's denn?
2: 3 Tage Tomorrowland sind vorbei und an sich ist Tomorrowland ja schon super besonders, aber für mich war es doch das allererste Mal.
3: Ich war dabei!
2: Bei meinem ersten Mal. Es war so arg. Es hat schon mal damit begonnen, dass überall Flaggen am Weg waren, also am Weg zum Gelände, wo ich mir gedacht habe, so süß, die ganze Stadt, die ist da auch im Tomorrowland-Fieber. Und dann, Jasmin und ich stehen vor der Mainstage, auf einmal sind wir in so einer Crowd, die alle einem Typen alles nachmachen. Also wirklich Hügel hoch, Hügel runter, Hands up, Hands down, wilde Choreos, das war schon mal quasi mein Einstieg in die Tomorrowland-Experience und dann natürlich erstes Mal Mainstage sehen, wow. Gänsehaut, wahnsinnig schön.
4: Und nicht nur für dich war es das erste Mal Mainstage, auch für Eli Oaks, Österreich Export quasi, lebt ja jetzt in Berlin und der reißt momentan alles nieder und jetzt auch die Tomorrowland Mainstage und er war einfach so süß im Interview, ich gönne ihm das voll.
2: Ja, und er hat uns verraten, also ganz unnervös geht man auf so eine Mainstage nicht.
5: Ich war halt echt einmal auch wieder ein bisschen nervös, muss ich zugeben. Also man steht dann da oben und denkt so, boah, jetzt echt nicht eine Scheißen, das wäre schlecht.
1: Ja, und Freddy, mein Donutzelfest hast du schon. Tomorrowland fehlt dir noch als DJ, gell?
6: Das wäre natürlich der Olymp, aber pff, ist ein weiter Weg dorthin. Ich kann nur sagen, ich habe selbst miterlebt, das Tomorrowland absolut magisch. Und bei Krone Hit warst du live mit dabei.
1: 8:07 ist es.
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1: Guten Morgen, 14 Minuten nach 7 ist es, hier ist Kronehit. Jetzt spielen wir wieder eine Runde Tiernamen raten. Wir versuchen jetzt, den Namen deines Haustieres zu raten. Wir freuen uns, wenn du mit dabei bist. 0771 F2 77 F ist die Hotline zu uns. Die Veronika aus dem Burgenland ist jetzt bei uns am Telefon. Schönen guten Morgen. Bitte gib uns einen Tipp zum Namen deines Hundes.
2: Also der Name hat Europa sehr geprägt.
1: Na, da hast du mit Marlene und Anita die richtigen.
3: Euro. Euro? Brexit.
1: Ist das eine Person, die Europa sehr geprägt hat?
2: Ja.
3: Was ist Europa nämlich? Wer ist denn da so
4: riesig? Ja, sag dann du mal, Einrad, wenn du es sofort weißt.
1: Ja, ich weiß ja nicht sofort. Ich frage mal, ob es eine Person ist. Ich
3: mir mehr ist es von sagen, früher noch, so Cäsar, aus der Cäsar-Zeit vielleicht?
4: Cäsar.
3: Ja, von damals, wen gab es denn dann noch?
1: Vom Römischen Reich. Ja, kommt davon, wann? Gab eine ganze Menge.
3: Na, ist es von früher oder ist es von jetzt?
4: Napoleon?
2: Wirklich? Ja!
1: Na, schau!
2: Ja!
3: Na, bitte!
2: Nein!
4: Das war jetzt der Einzige, der mir noch eingefallen ist. Also Napoleon stimmt, okay.
2: Oh Gott! Ja, Napoleon stimmt. Oh Gott!
3: Wie überrascht sie ist.
2: Ja. Ein bisschen länger.
1: Also,

0: Geschichte Plus für die Marlene.
1: Yes!
0: Veronika, danke dir vielmals fürs Mitspielen und natürlich versuchen wir auch sehr, sehr gerne den Namen deines Haustieres zu raten. Melde dich jetzt gleich an, alle Infos auf kronehit.at. 15 Minuten nach 7 ist es, Wetteraussichten in 5 Minuten. Don't know.

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3: Guten Morgen, 7:22 ist es, 8 Minuten noch, dann ist es 7:30. Wir stehen gemeinsam auf, Montag in der Früh. Die aktuellen Infos, wie es auf den Straßen ausschaut, gibt es gleich von Freddy. Guten Morgen.
4: Guten Morgen.
3: Und Marleen hat die Wetteraussichten. Guten Morgen. Yes.
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5: Guten Morgen am Montag und du wirst es merken, wenn du dich jetzt an dem Weg zur Arbeit machst. Es ist ziemlich windig, vor allem heute von Oberösterreich bis ins Burgenland. Die meiste Sonne, die gibt es heute dann in Osttirol und Kärnten oder auch in der südlichen Steiermark bei 20 bis 28 Grad. Im Süden können es auch stellenweise bis zu 30 Grad werden.
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3: In 7:57, Freddy Hamm bei dir, Krone-Hit Verkehrscheck, powered by ÖAMTC, der Blick auf Österreichs Straßen. Wir sind mitten in den Sommerferien, das merkt man natürlich auch und deshalb läuft's gut. Eine einzige Meldung in Tirol beim Grenzübergang Kufstein-Kiefersfelden. Da gibt's LKW-Blockabfertigung bei der Einreise nach Österreich. Dementsprechend stehen da viele LKW auf der rechten Fahrspur und zwar auf deutscher Seite, das heißt, da dauert's. Mit dem PKW kommst du allerdings ganz gut dran vorbei. Ich wünsche eine gute und vor allem sichere Fahrt.
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0: Morgen.
1: 4 Minuten nach 8 ist es. Guten Morgen. Kann man wirklich die große Liebe online finden? Das ist das Thema heute früh bei uns. 0771F 277F, die Hotline zu uns. Melli aus Neulenkbach. Du glaubst, dass man die große Liebe durchaus online auf einer Dating-Plattform finden kann?
2: Definitiv ja, weil ich sie gefunden habe und werde gleich sentimental, weil ich meinen geliebten Ehemann über Tinder kennengelernt habe. Er hat schon ein bisschen am Anfang kämpfen müssen und er hat mir auch damals erzählt, beim ersten Date hatte er ehrlich gesagt ein Backup, falls es mir nicht funktioniert.
1: Er hatte ein Backup, oder?
2: Ja, er hat am gleichen Tag, wie unser erstes Date.
1: Ich bin erschüttert.
2: Ja. Er hatte am gleichen Tag, wo wir unser erstes Date haben, ein zweites hätte er gehabt am Abend.
3: Schwein.
2: Aber er hat mir dann im Nachhinein erzählt, nein, es ist eigentlich positiv, weil er war von mir dann eh begeistert und hat dann das andere halt sein lassen.
4: Aber ich meine, das ist ja mein Kapitalfehler, das zu erzählen, oder? Normalerweise würde ich sagen...
3: Nein, urehrlich.
1: Gib bitte was, urehrlich.
3: Also, hallo? Ja, aber ich finde es ja okay. Also, es war jetzt nur Spaß halber, aber ich meine, er darf ja in dieser Zeit noch sich ein bisschen umschauen.
1: Ja, natürlich.
3: Er wusste ja nicht, dass die Melanie the one ist.
1: Ja, aber ich meine, Marlene, wie würdest du dich fühlen, wenn du beim ersten Date wen kennenlernst und er sagt, du, ich meine, das ist wirklich ganz lustig, dann ist Nummer 2 jetzt gleich mal abgesagt.
3: Ich fände es jetzt ehrlich gesagt nicht so schlimm, weil du weißt ja nicht, wie das Date verläuft und wenn du irgendwie 2 interessant findest, richtig, kannst du dir mal 2 warm halten. Wenn das, hallo,
1: ich bin
3: halt,
1: froh,
3: stopp,
1: dass ich das von einer Frau endlich höre.
3: Lass mich mal ausreden, wenn das jetzt beim dritten Date wäre und du verstehst dich schon voll gut und erhoffst dir was und dann kommt er drauf, ich wollte noch sagen, ich habe da noch so 2 in der Pipeline und die haue ich jetzt eh raus aus der Warteschleife, dann finde ich es arg. Aber beim ersten Date, das ist ja eh klar, dass du jetzt nicht Favorit von Anfang an bist vielleicht.
2: Ja, und gleich exklusiv bleiben, ja. Und vor allem hat mir erst im Nachhinein, er hat ja nicht beim ersten Date das erste Gespräch, übrigens, falls du kacke bist, ich fahre nachher noch woanders hin. So war es jetzt auch nicht.
1: Wie ist denn deine Meinung oder deine Erfahrung? Kann man wirklich beim Online-Daten die Liebe fürs Leben finden oder muss man da irgendwie das Schicksal walten lassen und man trifft sich durch Zufall über Freunde und Freunde im echten Leben? 0771F, 277F, die Hotline zu uns.

Guten Morgen, heute am Montag ist Krone, 7.39 Uhr ist es. Die wichtigsten Infos zum heutigen Tag, die Nachrichten, die Infos, wie es auf den Straßen ausschaut und die Wetteraussichten um 3:15 Uhr bei uns in 5 Minuten.

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2: 7.45 Uhr, 3.48 Uhr, ist es schön, guten Morgen. Hier ist KRONE HIT heute am Montag. Wir starten in eine neue Woche mit dabei. Anita, Homeofficer Bleidinger, guten Morgen.
3: Hallo.
2: Zum Glück wieder fit und ausgeschlafen.
3: Ja.
2: Warte, ich muss schauen. Du hast uns so gefehlt am Freitag.
3: Danke vielmals. Was steht denn sonst noch auf deinem Zettel da?
2: Nein, auf meinem Zettel steht nichts. Da steht nur Julie begrüßen. Guten Morgen.
4: Guten Morgen.
2: Für die Nachrichten zuständig, die wichtigsten Meldungen des Tages gibt es jetzt gleich. Freddy sagt dir, wie es auf den Straßen ausschaut.
5: Yes. Guten Morgen.
2: Guten Morgen. Und Marleen, heiß wird's, gell? Die Wetteraussichten. Guten Morgen.
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4: Guten Morgen am Montag und er startet stellenweise ziemlich windig, vor allem von Oberösterreich bis ins Burgenland. 20 bis 28 Grad gehen sich heute maximal aus. Die meiste Sonne, die gibt es dann in Kärnten und in der südlichen Steiermark. Der KRONE-Wettertrend zeigt, ab Mittwoch geht es dann richtig los mit der Hitzewelle. Da gehen sich dann schon bis zu 36 Grad aus und Richtung Wochenende wird es dann nochmal ordentlich heißer.
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6: 7.46 Uhr, Freddy Hamm bei dir. KRONE HIT Verkehrscheck, powered by ÖAMTC. Das ist der Blick auf Österreichs Straßen und es ist ein traumhafter Montag. Es ist nichts los, das heißt keine groben Verzögerungen. Ich wünsche dir eine gute und vor allem sichere Fahrt. Jetzt mal die News, die hat Julie Frei.
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7: Der mutmaßliche Attentäter von Berlin ist tot. Die Polizei hat den 21-Jährigen gestern Abend im Westen der Stadt aufgespürt. Weil er auf die Beamten mit einer Stichwaffe losgeht, wird das Feuer eröffnet. Der Mann soll am Samstagabend mit einem Kastenwagen in einer Menschenmenge bei einer LGBTQ-Parade gefahren sein. Eine Frau wird dabei getötet. 29 weitere Menschen sind zum Teil schwer verletzt. Jetzt wird ermittelt, ob der Angreifer auch noch Komplizen hatte. Die Spritpreise an unseren Tankstellen könnten diese Woche wieder sinken. Nachdem die Angriffe zwischen dem Iran und den USA vorerst eingestellt werden, ist auch der Ölpreis wieder zurückgegangen. Zuvor haben die USA den Iran 13 Nächte in Folge angegriffen. Einige Händler in Österreich nehmen jetzt die Klebetattoos für Kinder aus dem Verkauf. Bei einem Labortest von Greenpeace sind Chemikalien wie Weichmacher, Schwermetalle und Ewigkeitschemikalien gefunden worden. Piper, Thalia und DM verkaufen die betroffenen Produkte nicht mehr. Auch bei Müller, Amazon und Shein sind die Produkte online nicht mehr bestellbar. Beim Tattoo-Test sind in 13 von 15 Proben problematische Stoffe gefunden worden. Österreichs Tennishoffnung Lili Tagger erreicht den nächsten großen Meilenstein ihrer Karriere. Die Osttirolerin gewinnt in Prag zum allerersten Mal ein WTA-Turnier. Es ist zudem der erste Sieg bei einer WTA-Tour für Österreichs Frauen seit 13 Jahren. Die 18-Jährige zählt jetzt zum allerersten Mal zu den Top 50 der Welt. Und wir kommen zum Lotto. Bei 6 aus 45 knackt am Abend niemand den Jackpot. Damit wartet bei der nächsten Ziehung ein Doppeljackpot. Im Topf liegen rund 1,2 Millionen Euro.
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8: Hi, hier ist Christian Mederich und hier kommt dein Update. 8 Plätze gut gemacht. Martin Garrix und Ed Sheeran, Platz 5. Von der 3 rund auf die 4 geht's für Michael Schulte. Letzte Woche Platz 1, diesmal Platz 3 für Holly Humberstone. Zwei Plätze nochmal gut gemacht, Platz 2 für Bibi Rexha und Faithless. Der Aufsteiger der Woche, 11 Plätze gut gemacht und neu zurück auf der 1 der KRONE HIT Charts. Das ist Bruno Mars.
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0: Schönen guten Morgen, hier ist Cornet, 5 Minuten nach 8 ist es. Wir starten gemeinsam in diesem Montag, jetzt spielen wir wieder eine Runde Tiernamen raten. Das heißt, wir versuchen den Namen deines Haustiers zu raten. Die Anita ist jetzt bei uns am Telefon. Schönen guten Morgen, fein, dass du mit dabei bist. Wir versuchen jetzt den Namen deines Katers zu erraten. Bitte gib uns mal einen Tipp.
1: Der Name sind Initialen, englisch ausgesprochen.
2: Ich weiß es.
3: JD.
2: Oh, JD von Scrubs.
1: Nein.
3: Habe ich mir auch gedacht.
2: Ja, voll.
3: Hat der von den Backstreet Boys geheißen? Wie heißt der? Wie heißt denn der mit der Brille? Freddy, weißt du das nicht?
0: Ich überlege. Freddy, wie heißt der mit der Brille? Jetzt sag mal. Warte.
2: Harry
0: wie heißt
2: Potter.
0: Der mit der Brille? Harry Potter sind keine Initialen.
3: Wie heißt denn der?
1: Ein spielbarer Charakter.
0: Was wäre ein spielbarer Charakter? Also kann man den...
1: Von einem Videospiel.
0: Ach, von einem Videospiel.
3: Ah, von GTA vielleicht?
1: Vielleicht.
2: Oha, oh, da bin ich raus.
0: Weil ja. JFK ist es nicht, oder?
1: Nein.
3: Okay. Ja, kommt wohl bei GTA nicht vor.
0: Ja, aber... Ja.
1: Er ist ein Gangster. Er ist ein Gangster.
0: Na, der war nur amerikanischer Präsident, der war hier kein Gangster.
2: Freddy, weißt du es?
3: Freddy, du weißt das.
0: CJ.
1: Bingo.
0: Was
2: redet
0: ihr?
2: CJ.
0: CJ, ja.
1: Unsere
0: GTA San Andreas.
1: CJ. Ja, richtig, sehr gut.
0: Freddy ist DJ, also war klar, dass er es wissen muss, ja.
4: Da stolpe ich nur um einen Buchstaben, dann geht's schon.
1: Das DJ, unsere Katze heißt DJ.
0: 6 nach 8 ist es und natürlich versuchen wir auch gerne, den Namen deines Haustiers zu raten. Jetzt gleich anmelden. Alle Infos findest du online auf kronehit.at. Wir starten gemeinsam Montag in der Früh. Hier ist Cornet.
2: Mit der ganz neuen von Olivia Rodrigo. Das ist Drop Dead hier auf Cornet für dich.

0: 13 Minuten nach 8 ist es. Schönen guten Morgen, heute Montag. Die Fußball-Weltmeisterschaft ist zu Ende. Spanien ist Weltmeister und jetzt machen die Stars und die Kicker mal Urlaub. Die Österreicher haben ein bisschen längeren Urlaub, weil sie früher ausgeschieden sind. Juli, wo sind die Stars da unterwegs, unsere?
1: Ja, also David Alaba, der war schon Mitte Juli in Miami mit seinen Teamkollegen Marco Friel und Florian Grillitsch.
0: Ja.
1: Aber auch der Weltmeister Lamine Yamal ist schon im Urlaub in Frankreich, Saint-Tropez, ganz bescheiden.
0: Okay.
1: Feiert wahrscheinlich noch seinen Geburtstag.
0: Jetzt ist er endlich 19, jetzt kann er allein wegfahren,
1: absolut,
0: oder?
1: Absolut, ja. Er darf auch schon legal trinken.
2: Im Voger hier in Wien darf er noch nicht rein, gell? Erst ab 21.
0: Muss er halt noch 2 Jahre warten, ja? Dann nützt er selbst der Weltmeister-Bonus nichts.
1: Absolut, aber Gästeliste kriegt er sicher. Naja, aber auch Lionel Messi, der ja mit Argentinien verloren hat im Finale, macht Urlaub im Vorort in seiner Rosario, das ist seine Geburtsstadt. Und da ist er jetzt aufgetaucht bei einem Spiel in der Viertliga, ganz bescheiden, ja. Rosario gegen Cordoba.
0: Okay,
3: als Trainer oder was hat er gemacht?
1: Ja, als Gast.
0: Aber das muss ich schon super, weil ich meine, in Argentinien ist ja Winter jetzt, gell?
1: Mhm.
0: Also das ist schon eine super Form der Bescheidenheit. Alaba wahrscheinlich auf irgendeiner Yacht vor Miami. Ja, mal in Saint-Tropez und...
1: Messi muss sich warm anziehen.
0: Genau, der ist im Winter und schaut sich ein Viertligaspiel an. Das macht ihn, obwohl man sagen muss, nicht alles sympathisch war, der Argentinier beim Finale gegen Spanien. Das macht ihn fast ein bisschen sympathisch. 15 Minuten nach 8 ist es.
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2: Guten Morgen, 28 ist es, 10 Minuten noch, dann ist es 8:30 Montag. In der Früh, Probleme gibt es aktuell auf den Straßen in Oberösterreich. Freddy hat die Details.
3: Yes.
2: Und von den Wetteraussichten, wir müssen uns auf eine richtig heiße Woche gefasst machen. Details jetzt gleich von Marlene.
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4: Guten Morgen am Montag, wir starten in eine neue Woche und die wird richtig drückend heiß, aber heute geht's noch. Es bleibt sehr windig und nicht ganz so heiß, 20 bis 28 Grad sind damit drin. Es wird jetzt aber jeden Tag so ein Stückchen heißer, am Wochenende gehen sich dann voraussichtlich bis zu 38 Grad, eventuell sogar knapp 40 Grad plus aus.
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2: In 9:59, Freddy Hahn bei dir. Hi zu dir ins Auto beim Krone-Hit-Verkehrscheck, powered by ÖAMTC. Und da bin ich dein Beifahrer in Oberösterreich und zwar auf der A8 Richtung Wels. Zwischen dem Knoten Voralpenkreuz und Wels West ist der Tunnel Steinhaus kurz gesperrt. Ein LKW hat da die Höhenkontrolle ausgelöst. Jetzt hast du da zwei Varianten. Nummer 1 abwarten oder Nummer 2 ausweichen. Und zwar über die A1, den Knoten Heid und die A25. Aber ansonsten ein herrlicher Montag.
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1: 2 Minuten nach 8:30 ist es. Das Tomorrowland in Belgien jetzt zu Ende. Und zwei Kolleginnen, ich möchte fast sagen, haben sich aufgeopfert.
2: Die Armen.
1: Und freiwillig gemeldet und haben mal berichtet über das Tomorrowland-Festival. Waren in Belgien. Tamara und Jasmin, was waren denn eure Highlights am Wochenende?
3: Ich muss sagen, ein Highlight von mir war, unsere Krone-Hit-Gewinnerinnen wiederzutreffen. Wir haben ja damals 5 magische Krone-Hit-Koffer in ganz Österreich versteckt. Und zum Beispiel die Susi aus Oberösterreich, die hat eine gefunden, die haben wir im Gelände wieder getroffen und sie war auch von den Socken.
4: Es sind so viele Emotionen, also von Blick zur Mainstage, zum ganzen Drum und Dran, von den ganzen Details und die Liebe, die was da sie einstecken, ist Wahnsinn, Wahnsinn.
5: Und Interviewmarathon, die 3 Tage. Insgesamt haben wir 8 Interviews gehabt. Mein Interview-Highlight neben Eli Oaks, Nervo.
3: Die waren so geil, oder?
5: Die waren so geil. Man bereitet sich ja immer aufs Interview vor, tippt sich da ein paar Fragen runter. Die habe ich gar nicht gebraucht. Die sind rein, haben gleich losgestrudelt. Sie lieben Vienna und sie lieben Österreich und sie lieben Schnitzel und Ding. Und ich war dann so, okay Mädels, ich drehe euch kurz das Mikro auf.
3: Die haben schon alles gesagt, bevor das Mikro überhaupt an. Wir waren so, kurz Panik, wir brauchen das alles am Mikro. Ja, und ich finde, dass Nervo vor allem ganz gut beschreibt, worum es hier geht und warum Tomorrowland eigentlich so besonders ist.
6: It's like you step into a fantasy world. In the same way that I would say, Disneyland is for kids. This is Disneyland for adults.
1: Schön, dass es euch so gut gefallen hat. 3 Minuten nach 8:30 ist es.
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2: 8.45 Uhr, 3.09 ist es. Guten Morgen, hier ist Krone Hit. Wir starten gemeinsam mit dir in eine neue Woche. Mit dabei Anita, Homeoffice Ableidinger. Guten Morgen.
3: Guten Morgen.
2: Julie hat die wichtigsten Nachrichten für dich. Guten Morgen.
3: Jawohl, guten
2: Freddy
3: Morgen.
2: Sagt dir, wie es auf den Straßen ausschaut.
4: Yes.
2: Und Achtung, es wird wieder eine heiße Woche, aber man muss halt dazu sagen, es ist auch Hochsommer. Die Details zum Wetter jetzt von Marleen.
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3: Guten Morgen am Montag und diese Woche steht die nächste Hitzewelle an. Aber heute kannst du nochmal durchschnaufen. 20 bis 28 Grad gehen sich aus. Dazu bleibt es ziemlich windig. Die meiste Sonne gibt es in Kärnten und in der Steiermark. Ab Mittwoch startet dann die Hitzewelle. Da wären es dann schon bis zu 36 Grad. Am Wochenende dann knapp 40.
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2: 8.46 Uhr, Fredi haben bei dir, Krone Hit Verkehrscheck, powered by ÖAMTC. Das ist der Blick auf Österreichs Straßen und es ist ein herrlicher Montag. Aktuell gibt es keine Verzögerungen, die dich mehr Zeit als 10 Minuten kostet. Also gute und vor allem sichere Fahrt. Jetzt mal deine News, die hat Julie frei.
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5: Wie geht es mit dem Zivildienst weiter? Die Regierungsparteien sind sich offenbar weiterhin nicht einig, ob dieser verlängert werden soll oder nicht. Beim Wehrdienst dürfte sich die Koalition aber auf einen Kompromiss geeinigt haben. 6 Monate Grundwehrdienst sollen bleiben, dazu kommen noch 3 Monate Milizübungen. Heute wollen ÖVP, SP und NEOS beim Sommerministerrat in der Schwarzenberg-Kaserne in Salzburg diese Ergebnisse präsentieren. Die Teilpension, die es seit Jahresbeginn gibt, ist relativ wenig gefragt. Im ersten Halbjahr haben nur rund 300 Personen einen Antrag gestellt. Das zeigen jetzt Daten der Pensionsversicherungsträger. Das Sozialministerium ist eigentlich davon ausgegangen, dass sich Zehntausende Menschen pro Jahr für die Teilpension entscheiden werden. Die Waldbrände im Südwesten Frankreichs werden immer besorgniserregender. Die Flammen sind nur noch 15 Kilometer von der Millionenstadt Bordeaux entfernt. Hunderttausende Menschen sind auf der Flucht, viele fliehen bereits aus den Vororten. Die Stadt wird aber vorerst nicht evakuiert. Große Sorge bereitet jedoch, dass ab morgen schon die nächste Hitzewelle mit Temperaturen von über 40 Grad erwartet werden. Und wie erwartet überstehen alle Bundesligisten die erste Runde des Fußball-ÖFB-Cups. Rapid gewinnt 3:0 gegen den SV Wienerberg, die Austria schlägt den Wiener Sportclub mit 5:0 und Hartberg setzt sich 3:1 bei Ims durch. Und wir kommen noch zum Lotto. Bei 6:45 knackt am Abend niemand den Jackpot. Damit wartet bei der nächsten Ziehung ein Doppeljackpot. Es warten rund 1,2 Millionen Euro.
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6: Hi, hier ist Christian Mederich und hier kommt dein Update. 8 Plätze gut gemacht. Martin Garrix und Ed Sheeran, Platz 5. Von der 3 rund auf die 4 geht's für Michael Schulte. Letzte Woche Platz 1, diesmal Platz 3 für Holly Humberstone. Zwei Plätze nochmal gut gemacht, Platz 2 für Bibi Rexha und Faithless. Der Aufsteiger der Woche, 11 Plätze gut gemacht und neu zurück auf der 1 der Krone Hit Charts, das ist Bruno Mars.
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0: Das waren jetzt mal 10 Hits am Stück hier auf Kronet. Eine halbe Stunde lang Musik nonstop. Freddy, wir freuen uns, dass du wieder zurück bist. Du warst jetzt 2 Wochen auf Urlaub. Wo warst du überhaupt?
1: Herrlich. Ich war in Polen, habe einen Roadtrip gemacht und bin an die polnische Ostsee gefahren nach Danzig. Unabhängig davon, dass es ein wunderschönes Städtchen ist, muss ich sagen, es war herrlich. 21 Grad, leichter Nieselregen, was wie gut das war, 17 Grad mehr Temperatur, da fühlt sich der Waldviertler richtig wohl.
0: Sommerurlaub für einen Waldviertler also, ja?
1: Ja, kann ich nur empfehlen, wer es gern kalt hat.
0: Aber ich freue mich, dass du in diesem Sommer die Hitze gut vertragen hast, das Waldviertler.
1: Das stimmt und ich muss jetzt gleich mal alle Vorurteile ausräumen. Ich bin mit dem Auto gefahren und ich bin mit dem Auto wieder zurückgekommen. Also das kann man den Polen nicht mehr vorwerfen.
2: Warum fahren die oder was ist jetzt hier?
1: Kennst du das Vorurteil nicht?
0: Ja, nein. Aber man muss auch sagen, es hängt natürlich vom Auto ab, mit dem man fährt.
1: Geh bitte weiter!
0: Das Auto, das spielt ja wirklich niemand.
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0: Kurzer Abschnitt ist ein schöner Vormittag. Großes Thema heute bei uns, kann man die große Liebe tatsächlich online beim Swipen kennenlernen? Viele sagen, das ist unmöglich. Es geht eigentlich nur so um Freund, über Freund, Freundin, was auch immer und ein bisschen Zufall. Melli, du bist ganz anderer Meinung. Du hast dich heute früh bei uns gemeldet und du sagst ja, natürlich kann man die große Liebe online treffen.
1: Definitiv ja, weil ich sie gefunden habe und werde gleich sentimental, weil ich meinen geliebten Ehemann über Tinder kennengelernt habe. Er hat schon ein bisschen am Anfang kämpfen müssen. Und er hat mir auch damals erzählt, beim ersten Date hatte er ehrlich gesagt ein Backup, falls es mir nicht funktioniert.
0: Oh. Er hatte ein Backup, oder?
1: Ja, er hat am gleichen Tag, wo wir unser erstes Date...
0: Ich bin erschüttert.
1: Ja. Er hatte am gleichen Tag, wo wir unser erstes Date haben, ein zweites hätte er gehabt am Abend.
2: Schwein.
1: Aber er hat mir dann im Nachhinein erzählt, nein, es ist eigentlich positiv, weil er war von mir dann begeistert und hat dann das andere halt sein lassen.
3: Aber ich meine, das ist ja mein Kapitalfehler, das zu erzählen, oder? Normalerweise würde ich sagen...
2: Nein, urehrlich.
0: Gib bitte was, urehrlich, also, hallo?
2: Ja, aber ich finde es ja okay, also es war jetzt nur Spaß halber, aber ich meine, er darf ja in dieser Zeit noch sich ein bisschen umschauen.
0: Ja, natürlich.
2: Er wusste ja nicht, dass die Melanie the one ist.
0: Ja, aber ich meine, Marlene, wie würdest du dich fühlen, wenn du beim ersten Date wen kennenlernst und er sagt, du, ich meine, das ist wirklich ganz lustig, dann ist Nummer 2, ich hätte es gleich mal abgesagt.
2: Ich fände es jetzt ehrlich gesagt nicht so schlimm, weil du weißt ja nicht, wie das Date verläuft und wenn du irgendwie 2 interessant findest, richtig, kannst du dir mal 2 warm halten. Wenn das, hallo,
0: ich bin froh,
2: halt, stopp,
0: dass ich das von einer Frau endlich höre.
2: Lass mich mal ausreden, wenn das jetzt beim dritten Date wäre und du verstehst dich schon voll gut und erhoffst dir was und dann kommt er doch, ich wollte noch sagen, ich habe da noch so 2 in der Pipeline und die haue ich jetzt eh raus aus der Warteschleife, dann finde ich es arg. Aber beim ersten Date ist es ja eh klar, dass du jetzt nicht Favorit von Anfang an bist vielleicht.
1: Ja, und gleich exklusiv bleiben, ja.
2: Ja.
1: Und dann hat mir erst im Nachhinein, er hatte nicht beim ersten Date das erste Gespräch. Übrigens, falls du kacke bist, ich fahre nachher noch woanders hin. So war es jetzt auch.
0: Was für eine Love Story.
3: Wow.
0: Wie ist deine Meinung zu dem Thema? Kann man sich wirklich online so verlieben? Kann man da die Liebe fürs Leben treffen? 07711 2771 11. Welche Erfahrungen hast du gemacht? Ruf uns gerne an oder schick uns eine Sprachnachricht.

0: durch den Montagvormittag mit Krone Hit. Willkommen in der neuen Woche, willkommen in deiner Krone Hit, keine Doppelzone. Mehr Abwechslung in der Arbeit, keine Doppelt, immer von 9 bis 5. So geht's leichter, sogar am Montag. Und das gleich in der Extralänge, gleich 10 Hits am Stück für dich.
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0: Heute wechselhaft, zum Teil sehr windig, teilweise bewölkt und regnerisch. In Niederösterreich, in Wien und im Nordburgenland oder auch in der Obersteiermark in den Bergen teilweise richtig heftig windig. Die meiste Sonne heute zwischen Osttirol und dem Südburgenland, generell im Laufe des Nachmittags aber immer regnerischer. Bis zu 30 Grad heute maximal. Morgen am Dienstag dann sonnig, kaum regnerisch und noch einmal heißer, vereinzelt nur bewölkt.
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3: 9.46 Uhr, heize dir ins Auto. Lea Echtermeier da mit dem Krone-Hit-Verkehrscheck, powered by ÖRMTC. Die Ferien, die spürt man auf Österreichs Straßen. Es gibt aktuell nämlich keine längeren Verzögerungen.
0: What?
3: Richtig herrlich.
0: Wahnsinn, schön.
3: Ja, ja. Also ich wünsche dir eine gute und vor allem sichere Fahrt.
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4: Hi, hier ist Christian Mederich und hier kommt dein Update. 8 Plätze gut gemacht. Martin Garrix und Ed Sheeran, Platz 5. Von der 3 runter auf die 4 geht's für Michael Schulte. Letzte Woche Platz 1, diesmal Platz 3 für Holly Humberstone. Zwei Plätze nochmal gut gemacht, Platz 2 für Bibi Rexha und Faithless. Der Aufsteiger der Woche, 11 Plätze gut gemacht und neu zurück auf der 1 der Krone Hitcharts, das ist Bruno Mars.
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2: 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Und weiter geht's mit den nächsten 10 Hits am Stück.
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0: 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Wir halten dich dann natürlich auf dem Laufenden. 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

0: Es ist der Montagvormittag. Hier ist Krone Hit. Für deinen Wochenstart in der Arbeit. Mehr Abwechslung. Volle Abwechslung. Kein Hit doppelt. 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Willkommen in unserer Krone Hit. Kein Hit Doppelzone. Spiele ich dir gleich jetzt mal dein Update.
1: Heyo. Theo Kämmerer da.
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0: Regenschauer aktuell in Niederösterreich, in weiteren Orten Schlag in Allensteig oder auch im Salzburger Flachgau, teilweise auch im Innviertel, so an der Grenze, im Tennengau und im Raum Gmunden. Zum Beispiel aktuell. Generell im Laufe des Nachmittags heute immer regnerischer. Am längsten und am sonnigsten, am längsten trocken und am sonnigsten ist es im Süden Österreichs zwischen Osttirol und dem Südburgenland. 30 Grad heute maximal. Morgen am Dienstag dann noch einmal heißer, bis zu 32 Grad. Kaum regnerisch und nur vereinzelt bewölkt.
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4: Hi zu dir ins Auto, Lea Echtermeier hier. 10.46 Uhr ist es. KroneHit Verkehrscheck powered by ÖRMTC. Der Blick auf Österreichs Straßen, das habe ich für dich gecheckt. Heute Montag und es läuft richtig fein. Momentan gibt es nämlich keine längeren Verzögerungen. Ich wünsche dir eine gute Fahrt.
0: Schön, wenn der Montag so läuft auf den Straßen. Ich fürchte, in Österreich und der Welt tut sich ein bisschen mehr wie auf den Straßen aktuell. Was du jetzt im Moment wissen musst, hier ist dein Update mit Julie Frei.
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5: Toller Fortschritt jetzt in der Medizin. Es dürfte bald eine Impfung gegen den schwer heilbaren Bauchspeicheldrüsenkrebs geben. Mehr dazu gleich. Einige Händler nehmen jetzt die Klebetattoos für Kinder aus dem Verkauf. Bei einem Labortest von Greenpeace sind problematische Stoffe gefunden worden. Biber, Thalia und DM verkaufen die betroffenen Produkte nicht mehr. Auch bei Müller, Amazon und Shein sind sie online nicht mehr bestellbar. Beim Tattoo-Test sind in 13 von 15 Proben problematische Stoffe gefunden worden. Die Stadt Venedig hat dank der Tagestouristinnen und Touristen heuer bereits rund 5 Millionen Euro eingenommen. An insgesamt 60 Tagen wurden von jedem Urlaubenden 10 Euro kassiert. Wer 4 Tage im Vorhinein gebucht hat, hat nur 5 Euro gezahlt. Kontrolliert wurde mittels QR-Code am Handy. Die Stadt überlegt jetzt, dies als Dauerlösung einzuführen. Vor dem Start der neuen Bundesliga-Saison am Wochenende wurden alle Trainer befragt, wer der Favorit für den Meistertitel ist. Die Mehrheit der 12 Bundesliga-Coaches setzt auf Red Bull Salzburg, darunter die Trainer von Sturm Graz, dem LASK Altach und der Wiener Austria. Viele andere wollen sich aber nicht festlegen und erwarten wieder eine spannende Saison. Und zurück zur Impfung gegen Bauchspeicheldrüsenkrebs. In den USA wurde der Impfstoff an 20 Personen mit einem extrem hohen Risiko für diese Krebsart getestet. Das Ergebnis? Keine einzige ist innerhalb eines Jahres daran erkrankt. Die Impfung wäre ein riesiger Meilenstein, denn gerade Bauchspeicheldrüsenkrebs wird meist zu spät entdeckt, was die Heilungschancen drastisch verringert. In Österreich gibt es pro Jahr fast 2000 neue Fälle.
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0: Krone-Hit am Montag. Online sind viele ganz aufgeregt, weil es gibt bald neue Emojis und viele warten sehnsüchtig auf das neue Emoji, ein Essiggurkel-Emoji. Auf X und Threads wird das schon richtig arg gehypt. Also, dass so viele so sehnsüchtig drauf warten, auf ein Essiggurkel-Emoji, war mir nicht bewusst. Außerdem neu kommt ein Schmetterling, ein Kescher, Leuchtturm, Radiergummi und ein, mein persönliches Highlight, ein Meteoroid. Anfang 2027 sollen die dann verfügbar sein. Kann ich endlich fragen, Burger mit oder ohne? Ohne Essiggurkel-Emoji.
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2: Hi, hier ist Christian Mederich und hier kommt dein Update. 8 Plätze gut gemacht. Martin Garrix und Ed Sheeran, Platz 5. Von der 3 runter auf die 4 geht's für Michael Schulte. Letzte Woche Platz 1, diesmal Platz 3 für Holly Humberstone. Zwei Plätze nochmal gut gemacht, Platz 2 für Bibi Rexha und Faithless. Der Aufsteiger der Woche, 11 Plätze gut gemacht und neu zurück auf der 1 der Krone Hitcharts, das ist Bruno Mars.
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1: 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Jasmin Eder und Tamara Hendrich mit dabei.
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4: Mein Interview-Highlight neben Eli Oaks, Nervo.
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6: 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This is Disneyland for adults.
1: 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Michael Schulte, 5 a.m. jetzt für dich.

0: durch den Montagmittag mit Krone Hit. Mahlzeit dir in deiner Mittagspause und selbstverständlich auch in der Mittagspause. Mehr Abwechslung, keine doppelt. Immer von 9 bis 5. Heyo, Theo, Kamera da.
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0: Also eigentlich wollte ich heute noch mit dem Rennrad nach der Sendung fahren gehen. Ich bin extra auch mit dem Rad und mit dem ganzen Radlzeug schon in die Arbeit gekommen. Ja, der Wind pfeift aber ordentlich. Und das wird aber auch mehr und auch die Regenschauer und Gewitter breiten sich immer mehr und mehr auf ganz Österreich aus heute im Laufe des Tages. Ich glaube, das wird leider nichts mehr. Ich glaube, das Radl lasse ich stehen. Am längsten sonnig und trocken noch im Süden zwischen Osttirol und im Südburgenland bei 30 Grad maximal. Morgen am Dienstag dann sonnig, kaum regnerisch, noch einmal heißer und nur ganz, ganz vereinzelt einmal eine Wolke am Himmel.
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3: Lea Echtermeil hier mit dem Verkehrsupdate. Krone Hit Verkehrscheck powered bei ÖRMTC. Wir starten in Salzburg. A1 Richtung Salzburg. Bei der Ausfahrt Mondsee brauchst du im Baustellenbereich eine Viertelstunde länger. Und auch in Salzburg B311 in beiden Richtungen bei Gries wirst du im Baustellenbereich immer wieder angehalten. Du brauchst da 20 Minuten länger. Und Kärnten A11 Karawankentunnel bei der Ausreise, also nach Slowenien, 20 Minuten Wartezeit. Ansonsten läuft's. Ich wünsche dir eine gute Fahrt.
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0: Krone Hit in deiner Mittagspause am Montag.
1: Theo!
2: Ja!
1: Theo!
0: Ja, komme gleich. Mein Mittagessen ruft auch schon nach mir. Voll Hit zur vollen Stunde dazu. Jetzt Loy und Gold. So.

0: Krone-Hit am Montag. Und was mir heute aufgefallen ist, gefühlt überall gerade Sommerschlussverkauf, Sale, Abverkauf, Sommerabverkauf und was nicht sonst noch alles für Begriffe es da gibt. Vielleicht ja die Tage mal ein paar Schnäppchen schießen, neue Outfits sind doch immer fein, gerade jetzt, wenn angeblich, zumindest am Papier, die Hundstage, die heißesten Tage des Jahres kommen bis 23. August noch. Und dann noch on top Geld sparen, I mean, noch besser.
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2: Also ich bin halt voll der Mischling, aber die meisten, was mir jetzt gefallen haben, waren nämlich die Disco. Und nämlich auch die Latino-Playlist, also die gefällt mir voll. Habe ich nämlich auch voll für neue Lieder gefunden, die was mir halt auch voll taugen. Die habe ich noch nie im Leben gehört, aber die gefallen mir voll. Also es passt perfekt.
1: Muss man reinhören, danke.
2: Ja, voll. Und ich finde, die machen halt einfach Stimmung. Und ich finde halt, die Playlists sind also die zwei, das sind einfach für mich einfach gerade so meine Favoriten, weil ich höre nämlich, weil das macht mir einfach die Laune voll super. 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

0: durch den Montag mit Krone Hit. Gleich 10 Hits am Stück für dich. Mehr Power, mehr Abwechslung für deinen Nachmittag. Und das mit Keine Hit doppelt. Immer von 9 bis 5 spiele ich dir gleich.
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0: Es wird immer regnerischer. In Österreich, auch in Wien und Niederösterreich immer mehr und mehr Regen mit dabei. Trocken und sonnig noch in Kärnten, Osttirol, Südsteiermark, Südburgenland. 30 Grad da heute maximal, morgen am Dienstag dann wieder sonnig, kaum regnerisch und nochmal heißer, nur mal ganz, ganz vereinzelt einmal bewölkt.
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0: 12.45 Uhr, Heid zu dir ins Auto nach Kärnten. A11 Richtung Slowenien vor dem Karawankentunnel, Blockabfertigung, hier ein Plus von einer halben Stunde. Ansonsten alles frei auf Österreichstraßen, gute Fahrt, powered by ÖAM TC.
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0: Und damit zu Tuli Frey und einem Update aus Österreich und der Welt.
2: Großartige Neuigkeiten gibt's aus dem Tennis. Die 18-jährige Lilly Tagert zieht zum allerersten Mal in die Top 50 der Welt ein. Mehr dazu in Kürze. Nach dem Terroranschlag in Berlin ist ein zweiter Verdächtiger wieder frei. Laut Polizei hat sich der Tatverdacht gegen diesen Mann nicht erhärtet. Der Hauptverdächtige war zunächst auf der Flucht und ist gestern bei einem Polizeieinsatz erschossen worden. Der 21-Jährige ist am Samstag in der Berliner Innenstadt in einer Menschenmenge gefahren. Eine Frau wird getötet, 29 weitere Menschen sind verletzt. 3 Schwerverletzte sind mittlerweile von der Intensivstation auf die Normalstation verlegt worden. Im Tiroler Pietztal ist am Wochenende eine 32-Jährige bei einer Bergtour tödlich verunglückt. Das wird heute bekannt. Die Tschechin wollte eine Kleidungsschicht ausziehen und stürzt dabei 140 Meter ab in eine Gletscherspalte. Ihren gleichaltrigen Begleiter reißt sie mit. Er wird schwer verletzt. Wien steht nicht mehr auf der roten Liste der gefährdeten Welterbestätten. Das entscheidet heute das UNESCO-Komitee nach einer langen Debatte. Das historische Zentrum Wiens wurde 2017 als gefährdet eingestuft. Grund dafür war das umstrittene Heumarktprojekt, bei dem unter anderem ein neues Hotel, Büros und Wohngebäude entstehen hätten sollen. Und zurück zum Tennis. Vor einem Jahr war sie noch auf Platz 519. Jetzt zieht die Osttirolerin Lilly Tagert zum allerersten Mal in die Top 50 der Welt ein. Die 18-Jährige ist zudem sogar die jüngste Spielerin in den Top 100. Tagert hat gestern das WTA-Turnier in Prag gewonnen. Nächste Woche spielt sie in Warschau.
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6: Heyo, ich bin's, Tateo, Kamera auf.

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0: Samba. Krone Hit am Montagnachmittag. Ja, Montag, der Start in die neue Woche. Eigentlich sollte man da ja irgendwie freundlich zueinander sein. Aber hey, meine Krone Hit Kolleginnen und Krone Hit Kollegen begrüßen mich heute schon mit: Hey Hausmeister, hast du übernachtet? Woher kommst denn du? Weil ich ein Krone Hit Shirt anhab, eine Jogginghose anhab, Adiletten anhab und Socken anhab. Warum? Weil ich mich umgezogen habe. Weil ich jetzt nach der Sendung dann, im besten Fall bei trockenem Wetter, Rennrad fahren gehen möchte. Und in der Früh damit schon in den Sender gefahren bin. Und ich mir jetzt denke, im Radquant herumrennen den ganzen Tag in der Arbeit, schwierig, ich nehme mal was zum Wechsel mit. Ja, danke für gar nichts. Jetzt höre ich diese Sätze, ob ich der Hausmeister bin oder da übernachtet habe, heute schon das, ohne zu übertreiben, das 500. Mal, glaube ich. Bei der Playlist für dich zum Glück nichts doppelt und schon gar nichts dreifach. Kein Hit doppelt, immer von 9 bis 5. Gleich Sunrise Avenue, I Don't Dance.
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2: Hi, hier ist Christian Mederich und hier kommt dein Update. Von der 8 auf die 5 geht's für Dracula. Zwei Plätze gut gemacht hat I Can't Love You Anymore, Platz 4. Ab da hat sich wenig getan, wie hör, wieder auf der 3. Taylor Swift schnappt sich auch diesmal wieder Platz 2. Und Platz 1 wieder für diesen Hit in den US-Charts, Choose in Texas.
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1: Daniela, wenn du jetzt so tiefenentspannt im Urlaub bist, habe ich ja eh gar keine Chance gegen die zu gewinnen, oder?
2: Ich weiß es ehrlich gesagt nicht, ob wir das gemeinsam hinbekommen.
1: Du hast dich schon mal sehr, sehr gut angestellt. 30 Sekunden kann ja, kann ein Theo sagen, sind die Regeln, genau. Und damit läuft auch schon die Zeit. Regel hast du verstanden?
2: Ja, habe ich verstanden.
1: Das war ein Ja.
2: Achso, ich habe doch gehabt, das ist jetzt, hat jetzt erst angefangen, also dass also, wir da erst jetzt anfangen.
1: Mal, ich war ein bisschen verwirrt. Fangen wir nochmal an, gar keinen Stress. 30 Sekunden laufen ab. Ja, jetzt Regeln hast du verstanden. Was nicht sagen darfst.
2: Habe ich verstanden.
1: Sehr gut. Salzburg, schönstes Bundesland Österreichs, gell?
2: Es ist perfekt hier.
1: Ja, sage ich ganz unvoreingenommen. Und wenn du das bestätigst, dann stimmt das so, gell?
2: Das passt, ja.
1: I'm sorry. Danke fürs Mitspielen.
2: Ja, danke schön.
1: Und wenn auch du gegen mich, Jana, ein Theo spielen willst, dann melde dich dafür jetzt an in der Winzone auf kronehit.at.

0: Das ist die meiste Musik auf Krone Hit mit weniger schlechten Nachrichten, dafür mit 10 Hits am Stück gleich wieder und davon kein Hit doppelt. Von 9 bis 17 Uhr, jetzt ist es 13.45 Uhr. Sandra Spick da, salü.
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0: Heute gibt es viel zu berichten beim Wetter. Es ist super stürmisch zwischen Oberösterreich und dem Burgenland. Finde ich immer extrem gruselig, so einen starken Wind. Sonne gibt es auch in Kärnten zum Beispiel und dann immer wieder Regen, gerade in Teilen von Wien, Oberösterreich und Salzburg. Dazu unterschiedliche Temperaturen, 18 Grad in Salzburg, 28 in Klagenfurt. In Wien nach dem Regen knappe 20 Grad. In der Nacht wird es dann komplett trocken, morgen wieder heiß mit ganz viel Sonne.
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0: Der Krone-Hit-Verkehrscheck, powered by ÖAMTC. Zwei Meldungen habe ich da, einmal für Kärnten A11 Richtung Slowenien. Vor dem Karawankentunnel gibt es Blockabfertigung und 30 Minuten Zeitverlust. Und Tiroler 13 Richtung Brenner, Stau zwischen Matrei und Nößlach. Hier dauert es 15 Minuten länger. Das war's, gute und sichere Fahrt wünsche ich.
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Das ist der 5. Michael Schulte. Beautiful Reason. 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

0: macht sie komplett deine 10 Hits am Stück hier auf Krone. Das ist die meiste Musik und davon gibt es keinen Hit doppelt von 9 bis 17 Uhr. Schön, dass wir den Montagnachmittag gemeinsam verbringen.
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1: Gestern auch Lost Frequencies, Afrojack und Brennan Heart. Sie machen den Abschluss hier auf Krone Hit vom Tomorrowland Festival 2026 in Belgien. Und die Stimmung spürst du so richtig auf unserem Insta. Unser Team war vor Ort und das Reel heißt 3 Tage Tomorrowland in 50 Sekunden. Und ich finde halt immer noch Mainstage bombastisch einfach. Wir freuen uns schon auf nächstes Jahr.
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0: Das war wieder eine Stunde in der Kein-Hit-Doppelzone. 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
2: Das ist der Montagnachmittag mit der meisten Musik auf Krone Hit. 14.45 Uhr ist es jetzt ganz genau und wir spielen keinen Hit doppelt von 9 bis 17 Uhr. Sandra Spick im Studio, salü.
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2: Immer wieder ziehen da noch ein paar Regenwolken durch. Es wird jetzt aber deutlich besser. Im Burgenland in Eisenstadt kann es gerade ganz wenig regnen. Bei 25 Grad. Viel Sonnenschein ist da in Kärnten am Start, in Klagenfurt auch 28 Grad. 22 sind es in Bregenz, da so ein Sonne-Wolken-Mix. Und zwischen Oberösterreich und dem Burgenland ist es super windig zudem. Heute Nacht bleibt es dann aber überall trocken und morgen steht ganz viel Sonnenschein an. Maximal ein paar ganz harmlose Wolkenfelder und über 30 Grad.
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2: Der Krone-Hit-Verkehrscheck, powered by ÖAMTC. 3 Meldungen gibt's für Niederösterreicher, 1 Richtung Wien zwischen Alt-Lenkbach und dem Knoten Steinhäusel. Stau nach einem Unfall, 20 Minuten dauert's hier länger. Burgenland auf 4 Richtung Wien zwischen Weiden und Neusiedl, Stau nach einem Unfall. Die rechte Spur ist blockiert, 10 Minuten dauert's länger. Und Kärnten A11 Richtung Slowenien vor dem Karawankentunnel gibt's Blockabfertigung und eine halbe Stunde Zeitverlust. Ansonsten läuft's. Gute und sichere Fahrt wünsche ich hier mit den News von KT Strinadel.
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4: Aus Treibhausgasen Plastik machen, das will ein Grazer Forschungsteam. So soll die Kunststoffproduktion nachhaltiger werden. Mehr zu den guten Nachrichten gleich. Österreich will nächstes Jahr erstmals illegale Migrantinnen und Migranten in Rückkehrzentren abschieben. Das gibt Bundeskanzler Christian Stocker heute bekannt. Die AsylwerberInnen sollen in sogenannte Return-Hubs kommen. Dort sollen sie auf die Abschiebung in die Heimatländer warten. Allerdings, es ist noch nicht bekannt, welche Staaten für die Zentren überhaupt in Frage kommen. Im Tiroler Pitztal endet eine Bergtour am Wochenende tödlich. Eine 32-jährige Tschechin will sich eigentlich nur eine Kleidungsschicht ausziehen, dabei stürzt sie aber 140 Meter in eine Gletscherspalte. Sie reißt auch ihren gleichaltrigen Begleiter mit. Die Frau kommt bei dem Sturz ums Leben, der Mann wird schwer verletzt. Nach dem Terroranschlag in Berlin gibt es nun Entwarnung bei den Opfern. 3 Schwerverletzte sind mittlerweile auf der Normalstation. Ein Patient ist zwar noch auf der Intensivstation, aber auch ihm geht es besser. Bei dem Angriff am Samstag ist ja ein 21-Jähriger in eine Menschenmenge gerast. Eine Frau wurde dabei getötet. Insgesamt 29 Menschen wurden verletzt. Damit zurück zur nachhaltigeren Plastikproduktion. Ein Grazer Forschungsteam will schädliche Treibhausgase in Kunststoff verwandeln. Und zwar mit Hilfe eines speziellen Reaktionsbeschleunigers. Darin sind Metalle enthalten, sie erleichtern die Umwandlung von CO2 zu Plastik. Bis jetzt ist ja Erdöl die Basis für Plastik. Mit CO2 als Basis könnte die Kunststoffproduktion also deutlich nachhaltiger werden.
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1: 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Hier ist Jennifer Lopez mit David Guetta.

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2: So geht's durch den Montagnachmittag mit weniger schlechten Nachrichten und mehr von der meisten Musik hier auf Krone-Hit. Es ist 15.45 Uhr und ich bin im Studio Sandra Spick. Salü.
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2: In Oberösterreich ist es nicht nur super windig, sondern auch nass. In Windischgarsten zum Beispiel hat es auch jetzt nur 17 Grad. In Mariazell und auch im Mooslandl in der Steiermark kann es auch immer wieder kurz regnen, genauso wie in Eisenstadt. Da aber zumindest noch angenehme 25 Grad. Morgen wird es viel wärmer als heute. Dazu gibt es viel Sonnenschein und nur harmlose Wolken.
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2: Der Krone-Hit-Verkast-Check powered bei ÖRMTC. Und so gefällt mir das in den Sommerferien am Montagnachmittag. Alles frei auf den Straßen. Ich hoffe, es bleibt so. Du kommst gut und sicher an dein Ziel.
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1: Der Regen lässt Oberösterreich nicht in Ruhe. In Schärding-Rohrbach, Freistadt ist es gerade nass bei nur 16 Grad. In der Steiermark in Graz 26, da in Deutschlandsberg aber auch ein paar Regentropfen mit dabei. Genauso wie in Eisenstadt. Im Laufe des Abends und der Nacht wird es dann aber überall trocken. Und morgen wird es warm mit bis zu 30 Grad, auch 32 Grad mit dabei. Und da gibt es wieder jede Menge Sonnenschein.
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1: Der Krone-Hit Verkehrscheck, powered by ÖAMTC, 16.18 Uhr, Staumark B73 zwischen Dörfler und Hohendorf, ein Unfall. Es staut, hier dauert es 10 Minuten länger, der Verkehr wird wechselseitig angehalten. Ansonsten läuft's, gute und sichere Fahrt.
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0: 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Jetzt geht's weiter mit der Kein-Hit-Doppelzone. 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
1: Lüfte unser Siget Secret. Welchen Krone Hit Star suchen wir? Das Thema, der Songtext ist auf Deutsch übersetzt. Errätst du trotzdem wen mir einen? Dann geht's für dich vielleicht als VIP auf die Island of Freedom vom 11. bis 15. August. Meine ersten beiden Kandidaten, Jacqueline und Alexander. Hi.
2: Jacqueline hat Glück, die Konkurrenz ist sehr schwach.
1: Die Konkurrenz ist sehr schwach, aha. Warum das?
3: Ich bin auch nicht besser.
1: Tiefstapeln nennt man das. Na wunderbar. Der Clou ist, ich spiele euch übersetzte Songtexte auf Deutsch vor. Und ihr sagt mir bitte den Titel oder Interpret. Eine falsche Antwort und der andere bekommt automatisch den Punkt.
3: Okay.
2: Ja.
4: Diese Worte sind meine eigenen. Sie strömen aus meinem Herzen. Ich liebe dich. 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
2: Alex. Natasha Bedingfield. These words.
1: Großartig übersetzt.
5: These words are my own.
1: Aha. Okay, Alexander, ein Punkt für dich, aber ist noch nichts vorbei. Wir haben noch einen zweiten und bei Gleichstand sogar noch einen dritten Hit.
4: Ich lebe meinen Tag, als wäre er der letzte, als gäbe es keine Vergangenheit. Ich lebe es aus, die ganze Nacht, den ganzen Sommer lang, ganz nach meinen eigenen Vorstellungen.
3: Ich glaube, das Sarah Larsson, Lush Life.
1: Das ist Lush Life von Sarah Larsson, ganz genau.
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1: Aber gar nicht so leicht, gebe ich zu. Ja, dann gehen wir doch ins Stechen mit unserem letzten Songtext. Konzentration.
4: Der Tag geht in die Nacht über und du bist nicht hier, um mir durch diese Zeit zu helfen. Ich ließ meine Deckung fallen. Und dann hast du mir den Boden unter den Füßen weggezogen. Ich hatte mich schon fast daran gewöhnt, jemand zu sein, den du liebst.
3: Jacqueline? Ist es von Louis Capaldi, Someone You Loved?
5: I let my guard down and then you pulled the rug. I was getting kinda used to being someone you loved.
1: Someone You Loved. Was für ein... Eine Runde mit euch zwei. Jacqueline von hinten stark aufgeholt. Alexander, das heißt, dir sage ich danke fürs Mitspielen. Und Jacqueline, für dich geht's in die nächste Runde.
3: Super.
1: 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Und da habe ich gerade eine wichtige Meldung reinbekommen aus der Kronehit-Verkehrsredaktion. Eine Geisterfahrermeldung für Kärnten. Achtung, auf der A2 der Südautobahn, der A10 der Taunautobahn und der A11 der Karawankenautobahn kommt dir im Bereich Knotenvillach ein Geisterfahrer entgegen. Fahr bitte in beiden Richtungen vorsichtig und überhole nicht. Kärnten A2, A10, A11 im Bereich Knotenvillach. Ich gebe Entwarnung, sobald der Geisterfahrer die Autobahnen verlassen hat. Sichere Fahrt. 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

Das ist nochmal die Geisterfahrer-Wiederholung für Kärnten. Achtung im Bereich Knotenvillach, das heißt A2 Südautobahn, A10 Tauernautobahn oder A11 Karawankenautobahn. Kommt dir ein Geisterfahrer entgegen, fahr bitte in beiden Richtungen vorsichtig und überhole nicht. Ich gebe Entwarnung. Die gerade jetzt reingekommen ist, wohnt der Bahner dann. Der Geisterfahrer, der da in Kärnten auf der A2, A10 und A11 im Bereich Knotenvillach unterwegs war, hat die Autobahnen schon verlassen. Gute und sichere Fahrt weiterhin.

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2: Eine Viertelstunde sind wir noch in der Kein-Hit-Doppelzone auf Krone-Hit. Und dann gibt's die Auswertung deiner Musikwünsche von heute. Die Krone-Hit Most Wanted. Ab 17 Uhr mit mir, Sandra Spick. Salü, jetzt ist es 16.45 Uhr.
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2: Der Regen hat sich so weit es geht verzupft. Vielleicht noch in Bad Mitterndorf und Deutschlandsberg ein paar Regentropfen. Genauso wie in Schärding, Rohrbach und Freistadt. Aber sonst kommt jetzt auch noch ein bisschen Restsonne durch, bei 22 Grad in Linz und auch in Bregenz, 25 in Eisenstadt. Es ist zwar super windig zwischen Oberösterreich und dem Burgenland, aber morgen wird es dann auch dort sonnig und heiß bis zu 32 Grad.
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2: Der Krone-Hit-Verkehrscheck, powered by ÖAMTC. Eine Meldung gibt's nur jetzt am Nachmittag. Fürs Burgenland A6 Richtung Bratislava, zwischen Bruck-Neudorf und Pott-Neusiedl, Stau nach einem Unfall. Die rechte Spur ist hier blockiert. Ansonsten läuft's. Ich wünsche eine gute und sichere Fahrt mit den News von Kathi Strönadel.
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3: Löschflugzeuge, Helikopter und Feuerwehrleute kämpfen aktuell in Frankreich und Spanien gegen die Waldbrände. Aber nicht nur dort heimische Einsatzkräfte, sondern auch viele aus Tschechien, Kroatien oder etwa Deutschland. Denn die EU-Staaten helfen im Notfall zusammen. Mehr dazu gleich. Der Wehrdienst dauert künftig länger. Die Koalition hat sich endlich geeinigt. Der Grundwehrdienst dauert zwar weiterhin 6 Monate, aber plus 3 Monate verpflichtende Milizübungen. Der Zivildienst bleibt vorerst bei 9 Monaten, aber man kann freiwillig 2 Extramonate anhängen. Außer es finden sich in einem Jahr zu wenig Grundwehrdiener, dann werden die Zusatzmonate schon verpflichtend. Finanzminister Markus Matterbauer hat heute ein Update über seine Krebserkrankung gegeben. Seine Chemotherapie habe vor 2 Wochen begonnen, nun fühle er sich sehr fit. Matterbauer bleibt auch während der Therapie im Amt. Ihm wurde ja ein Lymphom diagnostiziert, also umgangssprachlich Lymphdrüsenkrebs. In der Alten Donau ist zu viel Urin. Verantwortlich dafür sind, wenig überraschend, jene Badegäste, denen das WC ein bisschen zu weit weg ist. Das ist ein Problem, warnt der Leiter der Abteilung für Wiener Gewässer. Denn die Alte Donau verschmutzt so immer mehr. Auch Sonnencreme ist für das Wasser schädlich. Es gilt daher, nicht direkt vor dem Schwimmen einschmieren und ein echtes WC benutzen. Die EU hilft Frankreich und Spanien. Dort wüten weiterhin massive Waldbrände. Über 100 Feuerwehrleute aus verschiedenen EU-Ländern kämpfen jetzt gegen das Flammenmeer. Auch mehrere Löschflugzeuge und Helikopter sind im Einsatz, etwa aus Portugal, Schweden oder auch Deutschland. Jetzt will Brüssel sogar einen Schritt weitergehen. Es ist eine permanente EU-Flotte gegen Waldbrände geplant. So will man in Zukunft besser auf die Feuer vorbereitet sein.
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1: Mit mir, Sandra Spick. Salü, neue Woche, neue Wertung deiner beliebtesten Hits des Tages. Auf Platz 5 gleich die frische Ariana Grande und auf Platz 6 einer der Sommerhits des Jahres. Kato featuren Turn the Lights Off.

Das war die frische Ariana Grande, Hate That I Made You Love Me, auf ihrem 8. Album Petal oben. Ich brauche ein zweites Gehirn und 8 zusätzliche Arme, meinte sie zusätzlich noch, um ein neues Album zu schaffen. Dürfte geklappt haben. Kommt am 31.07., also in ein paar Tagen. Weiter geht's mit Ray, Where Is My Husband? Platz 4.

Das sind die Krone Hits Most Wanted. Und nicht, dass wir da durcheinander kommen bei den beiden Top-Plätzen. Zwei Olivias schaffen es dann nämlich aufs Podest. Und hier jetzt mal die erste, die mit ihrem Tourstart schon mal Rekorde bricht. So viele Leute wollen sie live erleben. Olivia Dean mit So Easy to Fall in Love.

Das war Olivia Dean und jetzt zu einer Olivia, die noch beliebter ist bei dir. Olivia Rodrigo, die hat ja gleich mehrere Hits in den Wochencharts, aber der ist dein beliebtester Hit des Tages auf Krone Hit. Drop Dead.

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2: Jetzt ist es soweit. Der Regen hat sich verzupft. Sogar in Linz, Ried und Rohrbach sind es vielleicht nur noch so ein paar Sprühnebeltropfen. Aber sonst kommt da jetzt auch schon die Sonne raus. Und so bleibt es dann auch heute Abend. Die Temperaturen gehen jetzt auch noch mal nach oben. 25 Grad in Wien, 27

0: in Graz und 23 in Innsbruck, nur in Salzburg. Relativ frisch bei nur 19 Grad. Morgen wird es überall recht sonnig und vor allem wieder heißer, bis zu 32 Grad.
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0: 17.22 Uhr, der Krone-Hit-Verkehrscheck, powered by ÖAMTC. Und so soll sein an einem Montag Feierabend oder eben in den Sommerferien, denn es ist alles frei auf den Straßen. Sichere Fahrt.
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ich unterbreche Taylor Swift kurz für eine wichtige Meldung. Geisterfahrer ist unterwegs. Achtung, in Kärnten auf der A10er Tauernautobahn. Kommt dir zwischen dem Knoten Villach und Gmünd ein Geisterfahrer entgegen? Fahr bitte in beiden Richtungen vorsichtig und überhole nicht. Eine Geisterfahrermeldung für Kärnten. Achtung, auf der A10er Tauernautobahn zwischen dem Knoten Villach und Gmünd. Ich gebe Entwarnung, sobald der Geisterfahrer die Autobahn verlassen hat.

0: Tschüss zur Krone Hit Verkehrscheck mit der Wiederholung der Geisterfahrermeldung für Kärnten. Attention, auf der A10 der Tauernautobahn, da kommt ihr zwischen dem Knoten Villach und Gmünd ein Geisterfahrer entgegen. Fahr bitte in beiden Richtungen vorsichtig und überhol nicht. Ich wiederhole entgegen. In Kärnten ist ein Geisterfahrer auf der A10 der Tauernautobahn zwischen Gmünd und dem Knoten Villach unterwegs. Bitte in beiden Richtungen vorsichtig fahren, nicht überholen. Wir geben Entwarnung, sobald der Geisterfahrer die Autobahn verlassen hat.
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2: Lunedì sera, Montagabend, herzlich willkommen dazu. Ich bin Ottavio Nuccio mit vollen Hits zur vollen Stunde. Also um Punkt hörst du deine und gleichzeitig auch unsere Lieblingshits. Wir sind die meiste Musik, sono le 6:15, 3:06.
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2: Also ich sehe wirklich nur punktuell minimalste Schauerchen. Also weniger kann man es nicht mehr ausdrücken in Oberösterreich und Niederösterreich. Das ist also wirklich nicht mehr das Problem. Der Wind schon noch, aber je weiter es Richtung Abend geht, desto mehr flaut auch dieser ab. Morgen Dienstag von Vorarlberg bis Oberösterreich durchgehend strahlend blau, aber auch sonst nichts zwider. 25 bis 32 Grad, die gehen auch noch. Was dann für viele wahrscheinlich nicht geht, ist die nächste lange Hitzewelle ab Mittwoch.
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2: Krone-Hit-Verkehrscheck powered bei ÖMTC. Weiterhin die Geisterfahrermeldung für Kärnten aufrecht, Porca Miseria. Auf der A10 auf der Tauernautobahn ist er noch immer unterwegs zwischen dem Knoten Villach und Gmünd. Bitte fahr in beiden Richtungen vorsichtig und überhol nicht. Ich wiederhole. Geisterfahrer in Kärnten betrifft die A10 die Tauernautobahn zwischen Gmünd und dem Knoten Villach. Fahr bitte in beiden Richtungen vorsichtig. Überhol nicht, wir geben Entwarnung, sobald der Geisterfahrer die Autobahn verlassen hat. Und dann haben wir eine Meldung aus Salzburg. Betrifft die B311 zwischen Bischofshof und St. Johann im Pongau. Dauert es ein bisschen länger. Stop and go und eine Viertelstunde mehr Fahrzeit. Bitte pass auf, gute Fahrt. Und jetzt in die Krone Hits Nachrichtenredaktion zu Katharina Strnadl.
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3: Jetzt ist es fix. Der Grundwehrdienst dauert zwar weiterhin 6 Monate, aber plus 3 Monate verpflichtende Milizübungen. Der Zivildienst bleibt vorerst bei 9 Monaten, aber man kann freiwillig 2 Extramonate anhängen. Außer es finden sich in einem Jahr zu wenig Grundwehrdiener, dann werden die Zusatzmonate schon verpflichtend. Das Social-Media-Verbot für Kinder unter 14 Jahren geht heute in Begutachtung. Auch das beschließt die Regierung. TikTok, Instagram, YouTube und Snapchat sind künftig verboten. WhatsApp und andere Messenger-Dienste sind weiter erlaubt. Wenn Plattformen gegen die Verbote verstoßen, wird es teuer. Es drohen Geldstrafen von bis zu 6% des weltweiten Jahresumsatzes. Das Gesetz könnte schon im Jänner in Kraft treten. Die Waldbrände in Südeuropa fordern weiterhin hunderte Feuerwehrleute. Das Feuer bei Bordeaux in Frankreich sei zwar stabilisiert, doch noch nicht unter Kontrolle. Tausende Menschen mussten bereits evakuiert werden, auch zahlreiche Touristinnen und Touristen. In Spanien verbessert sich die Lage, allerdings nur sehr langsam, warnt der spanische Innenminister. Dort brennt eine Fläche von 65.000 Fußballfeldern. Bei Porsche fällt fast jede 5. Stelle weg. Bis 2035 werden weitere 5.000 Jobs gestrichen. Die Angestellten sollen etwa über Fluktuation oder Altersteilzeit ausscheiden, also so sozialverträglich wie möglich. Porsche steckt aktuell aus mehreren Gründen in der Krise. Das Geschäft in China bricht etwa ein und die erhöhten US-Zölle belasten den Autobauer weiter. Am Wochenende startet die Bundesliga-Saison. Jetzt verraten die Trainer, wer ihr Favorit ist. Die Mehrheit der 12 Bundesliga-Coaches setzt auf Red Bull Salzburg. Darunter die Trainer von Sturm Graz, dem LASK Altach und der Wiener Austria. Viele anderen wollen sich aber noch nicht festlegen. Sie erwarten wieder eine spannende Saison.
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ist die Wiederholung der Geisterfahrermeldung im Krone-Hit-Verkehrscheck, powered bei ÖMTC Kärnten, A10 Tauernautobahn, immer noch, eh schon ziemlich lang, kommt dir ein Geisterfahrer zwischen dem Knoten Villach und Gmünd entgegen. Bitte fahr in beiden Richtungen vorsichtig und überhole nicht, ich wiederhole hingegen. Geisterfahrer in Kärnten unterwegs auf der A10 der Tauernautobahn zwischen Gmünd und dem Knoten Villach. Es sind dort auch schon zwei Unfälle passiert. Ich hoffe nicht als Folge von dem Ganzen. Wir geben auf jeden Fall Entwarnung, sobald der Geisterfahrer die Autobahn verlassen hat. Und wir wünschen dir eine gute Warte. Ecco qua, habe ich gehört. Basta, Entwarnung. Ecco, basta. Archivieren wir den Schwindlichen, weil das war sehr lang. Basta. Verstehst du, warum ich sage, in Italien gibt es keine Geisterfahrer? Weil man zahlen muss. Barriera, wie willst du denn da umdrehen? Eno. Kein wieder. Und wir tun da umeinander jedes Mal mit Geisterfahrern. Aber Ende gut, alles gut. Gute Fahrt.

Vielen Dank, dass bei dir Krone Hit läuft. Wir sind im Montagabend. Was soll ich jetzt sagen? Genießen wir noch einmal die kühleren Temperaturen bis zur Hitzewelle. Naja, im Vergleich zu den 38, 39 Grad ist das heute schon noch fast Winter. Okay.

0: am Montagabend. Ich höre gern so italienische Witze im Radio. Ja. Uns Italiener kann man leichter erheitern, auch mit so Flachwitzen, wie zum Beispiel, da fragt ein Mann: Alexa, warum komme ich bei keiner einzigen Frau an? Zunächst einmal, ich bin Siri.
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0: 20 Grad nur in Salzburg, 28 in Klagenfurt, 23 in Wien und 26 in Bregenz. Und es ist schon noch deutlich mehr grau als blau. Bis zur Nacht und ab morgen ist es dann genau umgekehrt. Wir kriegen morgen 25 bis 32 Grad, morgen schauerfrei. Am Mittwoch gibt's Nachmittagsgewitter, natürlich aufgrund der Hitze. Und was ich so sehe, hat ab Donnerstag keiner unter 30 Grad.
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0: Das ist der Krone-Hit-Verkehrscheck. Wir starten in Niederösterreich A1 Richtung Salzburg zwischen Ips und Amstetten. Nach einem Crash ist die Überholspur blockiert. A2 Richtung Wien beim Industriezentrum Wiener Neudorf. Da staut es nach einem LKW-Unfall. Bitte plane da eine Viertelstunde mehr ein. Und Tirol S16 Richtung Innsbruck. Der Pettneuer-Tunnel ist wegen einer Einsatzübung gesperrt. Eine Umleitung ist da eingerichtet. Und die Meldungen, die sind powered bei ÖAMTC. Wir wünschen dir eine gute Fahrt.
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5: 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Das ist Be Heard.

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4: So, und wenn so wie jetzt keine Nachrichten gelesen werden, also weniger schlechte Nachrichten, naja, dann sind jetzt nichts am Stück aufgelegt. Mehr meiste Musik. Dazu stehen wir ja. Sonole, die Giotte 45, 3:45.
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4: In Ferlach hat es 30 Grad, die Hälfte davon nur in Ramsau am Dachstein. Ja, solche Temperaturgegensätze gibt es jetzt dann länger nicht. Es wird nämlich für alle heiß. Extreme Hitze aber immer nach Osten zu. Morgen aber noch so ein Warm-up-Tag mit 25 bis 32 Grad und ohne Schauer.
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4: Das ist der Krone-Hit Verkehrscheck, powered by ÖRMTC. Niederösterreich, A1 Richtung Salzburg zwischen Ips und Amstetten. Nach einem Unfall ist die Überholspur weiterhin blockiert. 10 Minuten mehr Fahrzeit einplanen. 20 Minuten mehr bitte einplanen auf der A2 Richtung Wien. Beim Industriezentrum Wiener Neudorf. Da staut es nämlich nach einem LKW-Unfall. Da sind zwei Spuren blockiert. Ansonsten passt's. Wir wünschen dir eine gute und sichere Fahrt.
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5: Wir haben sie alle in unserer Kindheit mal verwendet. Jetzt sollen sie auf einmal gefährlich sein. Die Rede ist von Klebetattoos für Kinder. Die sollen gar nicht so kinderfreundlich sein, wie es die kindlichen Motive vermuten lassen. Warum? Sie sind belastet mit Chemikalien, Weichmachern und Schwermetallen. Und jetzt soll es sie auch nicht mehr zu kaufen geben. Stimmt das? Hi Felix Jäger mit dem Faktencheck. Ja, das stimmt. Der Test von Greenpeace und der Arbeiterkammer Oberösterreich hat für ordentlich Aufregung gesorgt und die Händler dürften sofort reagiert haben. Bei Bipa, Thalia, DM und Temu ist der Verkauf gestoppt worden. Jetzt haben auch Amazon, Müller und Shein reagiert und die Produkte sind online nicht mehr auffindbar. Bei Bipa etwa können die Tattoos auch ohne Kassenbon zurückgegeben werden.
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4: Mit mir, Ottavio Nuccio. 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
0: Ich suche die Nadel im Heuhaufen, die Schauer. Hey, ich hab was entdeckt. Scheibsumgebung, aber das ist ja wirklich nur nix. Das sind ein paar Tropfen und das war's. Nein, also eigentlich keine Schauer mehr. Was gibt denn die Nacht an Temperaturen her? 13 bis 20 Grad, das ist ja noch sehr gemäßigt im Vergleich zu dem, was dann kommt mit der Hitzewelle, wo wir so mit 27 Grad aufwachen in der Früh. Auf jeden Fall geben wir uns morgen einen überwiegend sonnigen Tag, teilweise auch schon heiß, bis zu 32 Grad sind da drin. Der Wind ist im Vergleich zu heute wirklich nur mein Lüfterl und sehr heiß ab Mittwoch, vor allem im Osten, bis zu 35 Grad schon und das ist erst der Anfang.
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0: Das ist der KRONE HIT Verkehrscheck, powered by ÖNTC, Niederösterreich A2 Richtung Wien beim Industriezentrum Wiener Neudorf. Da staut es noch immer nach einem LKW-Crash, da sind weiterhin zwei Spuren blockiert, 20 Minuten mehr einplanen. A1 Richtung Salzburg zwischen Ibsen am Stetten Ost, da ist die Unfallstelle geräumt. Da hat sich auch der Stau aufgelöst. Und was Neues ist dazugekommen, Steiermark A9 Richtung Slowenien, der Kleinalmtunnel ist über Nacht gesperrt. Wegen einer Baustelle, Umleitung ist eingerichtet. Wir wünschen dir eine gute und eine sichere Fahrt.
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2: Ich würde jetzt gerne noch einmal 10 Hits am Stück machen, aber ich habe jetzt vergessen zu zählen, ob es wirklich zählt. Warte, gib mir ein paar Sekunden. Uno, due, tre, quattro, cinque, sei, sette, acht. Oh ja, geht sich aus.
3: Ja, 10 Hits am Stück. Na klar, wir sind die meiste Musik. Alex Warren, mit dem machen wir auf. Fever, Dream, Sono, Le, Otto, Men und Quarto, 3:15.
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2: Ich sage jetzt, dass es keine Schauer mehr gibt. Also das ist jetzt wirklich nicht mehr das Problem. Die 5 Tropfen da unterhalb von Zwettl, das ist wirklich nicht mehr der Rede wert. Na, absolut. Wind ist schon noch ein Problem, aber je weiter es Richtung Nacht geht, desto mehr flaut er ab. Morgen Dienstag haben wir strahlend blauen Himmel, durchgehend von Oberösterreich bis Vorarlberg, aber auch sonst ist nichts wieder, da und dort eine Quellwolke und ja, 25 bis 32 Grad. Die kaufen wir noch, die sind jetzt noch nicht so dramatisch heiß, aber ab Mittwoch fangen die ersten mit 35 Grad an zu schwitzen und im Laufe der Woche bis zum Wochenende sind wir dann bei konstanten so 38, 39 Grad.
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2: Das ist der Krone-Hit Verkehrscheck, powered bei ÖNTC. A2 Richtung Wien beim Industriezentrum Wiener Neudorf. Da staut's nach einem LKW-Unfall. Da sind auch 2 Fahrspuren weiterhin blockiert. Plus 20 Minuten. A1 Richtung Salzburg, dafür gute Nachrichten. Zwischen Ypsilon am Stetten-Ost, Unfallstelle geräumt, der Stau hat sich aufgelöst und eine Nachtbaustelle gibt es in der Steiermark. A9 Richtung Slowenien, der Kleinalm-Tunnel über Nacht gesperrt. Umleitung ist aber eingerichtet, alles keine Hexerei. Wir wünschen dir eine gute Fahrt und jetzt die wichtigsten Nachrichten von Katharina Strnad.
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4: Das Social-Media-Verbot für Kinder unter 14 Jahren geht in Begutachtung. Das beschließt die Regierung heute. TikTok, Instagram, YouTube und Snapchat sind künftig für Kinder verboten. WhatsApp und andere Messenger-Dienste sind aber weiter erlaubt. Wenn Plattformen gegen die Verbote verstoßen, wird's teuer. Es drohen Geldstrafen von bis zu 6% des weltweiten Jahresumsatzes. Das Gesetz könnte schon im Jänner in Kraft treten. In Salzburg gilt ab morgen die Waldbrandverordnung. Das bedeutet, Feuer anzünden und Rauchen sind im Wald oder auch in Waldnähe verboten. Grund dafür sind die Trockenheit und die angekündigte Hitzewelle. Wer gegen das Verbot verstößt, kann bis zu 7.000 Euro zahlen müssen. Die Krise bei Porsche weitet sich aus. Fast jede 5. Stelle fällt weg. Die Angestellten sollen etwa über Fluktuation oder Altersteilzeit ausscheiden, also so sozialverträglich wie möglich. Porsche kämpft aktuell wegen mehrerer Gründe. Das Geschäft in China bricht etwa ein und die erhöhten US-Zölle belasten den Autobauer. In der Alten Donau ist zu viel Urin. Verantwortlich dafür sind, wenig überraschend, jene Badegäste, denen das WC ein bisschen zu weit weg ist. Das ist ein Problem, warnt der Leiter der Abteilung für Wiener Gewässer. Denn die Alte Donau verschmutzt so immer mehr. Auch Sonnencreme ist für das Wasser schlecht. Es gilt daher, nicht direkt vor dem Schwimmen einschmieren und bitte ein echtes WC benutzen.
5: Ja, leider. Wir haben einen Wasserschaden in der Wohnung oberhalb. Wir müssten für die Sanierung in der nächsten Woche eine Einwohnung.
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1: Wir haben in den Landeshauptstädten eine Temperaturrange zwischen 20 Grad in Salzburg und immerhin noch 25 Grad in Klagenfurt. Ja, es ist heute schon noch mehr grau als blau, aber das ist jetzt im Begriff, sich zu ändern. Ne? Morgen ist das dann genau umgekehrt. Da ist es dann nur mehr so vielleicht in Niederösterreich, Oberösterreich, Burgenland ab und zu mal bewölkter. Aber 25 bis 32 Grad ist okay. Ein netter Sommertag. Die Hitze, ja, die warten wir schon. Oder auch nicht. Die gibt es dann ab Mittwoch. 35 Grad und am Donnerstag 38, 39 und so weiter und so weiter. Es wird ein sehr heißes Wochenende.
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1: Hier ist der Krone-Hit-Verkehrscheck, powered bei ÖMTC. Wir haben zwei Meldungen. Niederösterreich A2 Richtung Wien. Zwei Fahrstreifen sind da gesperrt und zwar aufgrund eines Staus. Nach einem Unfall. Kurz vor dem Industriezentrum Wiener Neudorf und dem Knoten Guntramsdorf. Da lässt du 20 Minuten liegen und dann haben wir eine Nachbaustelle, betrifft die Steiermark, die A9, Richtung Slowenien. Und zwar nach dem Knoten St. Michael, da ist nämlich der Kleinalmtunnel gesperrt. Aber da nur Wartungsarbeiten, da ist nichts passiert. Bis morgen 5 oder 6 Uhr in der Früh. Da weichst du über die S6 und über die S35 aus. Und wenn du noch was hast, Stauunfall oder Blitzer, weil du vor Ort bist, dann bist die beste Quelle, rufst du dann bitte an. Certo, 07711 27711. Vielen Dank im Voraus und gute Fahrt.
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1: Robin Schulz und Fastboy. Million good reasons.
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2: Wir sind die mit vollen Hits zur vollen Stunde. Wir sind die meiste Musik und ich bin Ottavio Nuccio. Ciao ragazzi e benvenuti a bordo. Le 20.46, kurz nach 8:45.
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2: 26 Grad hat es noch in Lienz und in Villach. Die Hälfte davon nur in Paab, Neukirchen im Mühlviertel. Naja, solche Temperaturgegensätze, die gibt es jetzt dann länger nicht. Es wird nämlich für alle heiß. Extreme Hitze aber immer nach Osten zu. Morgen aber noch so ein Aperitivo, so ein Warm-up-Tag mit 25 bis 32 Grad und ohne Schauer.
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2: Das ist der Krone-Hit-Verkehrscheck, powered by ÖAMTC. Niederösterreich A2 Richtung Wien. LKW wird geborgen kurz vor dem Industriezentrum Wiener Neudorf. Da sind zwei Fahrstreifen gesperrt. 3 Kilometer Stau reicht zurück bis zum Knoten Guntramsdorf. Mit einem Zeitverlust von 20 Minuten musst du da schon rechnen. Dann haben wir Niederösterreich, die B2, die Waldviertler Bundesstraße zwischen Schwarzenau und Sparbach gesperrt. Auch da wird ein LKW geborgen. Ausweichen geht er über Kleinreichenbach und zwei Nachbaustellen. Treffen die A9 jeweils in der Steiermark, einmal Richtung Slowenien. Nach dem Knoten St. Michael ist der Kleinalmtunnel bis 5 Uhr früh gesperrt. Da kannst du über die S6 und die S35 ausweichen. Und in der Gegenrichtung, die A9 Richtung Linz, da ist der Plabutsch-Tunnel gesperrt. Da schaust du dir Graz by night an. Wir wünschen dir eine gute und eine sichere Fahrt.
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0: Swift, and I'm so excited to introduce you to my single, The Fate of Ophelia.
1: Jetzt, Taylor Swift, The Fate of Ophelia. 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

0: 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Gilt auch für dich, Stefan. Du bist auf Achse im Auto. Wohin des Weges?
1: Auf dem Weg nach Haus vom All You Can Eat.
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1: Boah. 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
0: Na was, chinesisch oder?
1: Alles.
0: Was war dabei?
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0: Aber okay. Ja, All You Can Drink wäre natürlich noch gut gewesen.
1: Da war er ja auch dabei gewesen.
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1: Hi, hier ist Christian Mederitsch und hier kommt dein Update. Von der 9 rauf auf die 5 geht's für Choose in Texas.
2: He's from Texas, I can tell by the way he's two-stepping round the room.
1: Eine Platz verloren, Michael Jackson Platz 4. Von der 5 rauf auf die 3 geht's für Ariana Grande. Unverändert Platz 2 für Olivia Rodrigo. Auch diesmal wieder auf der 1 der UK-Charts Sam Fender und Olivia Dean.
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0: und viel Geduld brauchst du mal wieder auf der Tangente Richtung Graz. Aktuell eine gute Stunde Zeitverlust ab Pirstetten.
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